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Dort ist wichtig, über diesen Schrift zu lernen, besonders wenn wir in den tropischen und in den Hochländern leben, wo mehr Sonnenschein ist. Die Information für den Thema-Champ von den kanadischen Hutspezialisten und den Doktors von der Mayo Clinic. Melanoma. Melanoma ist die letzte Sorte Hutschrift, von der wir reden wollen. Dit sind Falken, die dunkelbrüne Plaken oder eine Geburtsmol oder Muttermol. Melanoma ist mehr gefährlich als die zwei erste Sorte von Hutschrift. Wenn diese Sorte kurz behandelt wird, dann ist dort 90% unterheilen. Wenn man dort Tochlote tät, dann kann diese Sorte Schrift im Blut übergehen und sich irgendwo im Körper verplanten. Und die Menschen kennen dann auch davon gestorben. Wo sind diese Melanoma-Plaken im Körper? Bei den Männern sind die Falken im Gesicht und auf dem Rücken. Bei den Frauen ist dort mehr an den Beinen. Diese Sorte Schrift ist Falken am Körper, wo die Person gar nicht Sonnenschein getragen hat. Bei dunklen Menschen sind die dunklen Plaken auch in den Händen, unter den Fußsohlen und auch unter den Teilnägeln. Was ist die Ursache von diesem Schrift? Die ultraviolette Sonnenstrahlen ist die Hauptsache. Viel Sonnenschein kriegen. Wenn man viel dunkelbrüne Molen auf dem Rücken hat oder auch irgendwo am Körper. Auch wenn andere in der Familie diese dunkelbrüne Geburtsmolen haben, ist es wichtig, sich selbst unter sie zu lassen. Wenn man sehr eingebrannt ist, besonders aus einem kleinen Kind, ist ein anderer Grund. Wenn man all einmal einen Melanoma-Schrift gehabt hat, dort ist auch ein Grund, vorsichtig zu sein. Wo sind die Melanoma-Plaken oben? Dort sind meistens dunkel-schwarze Plaken, die ein anderer regelmäßig gekannt haben. Falken auch eine steht, ein bisschen so aus eine Blase oder eine Geburtsmol, die sich verändert hat. Was soll man tun? Nimm Hutspezialisten gehen, ein Prostat, eine Biopsie nehmen lassen und dort untersuchen lassen. Dann wird der Doktor die Behandlung verschrieben. Wenn das Resultat von der Biopsie positiv ist, dann meint dort, dass man Schrift hat. Dort man in dem Prostat Schrift gefunden hat. Meistens meint er dann eine Operation. Das ist sehr wichtig. Hutschrift kann auch in uns Blut kommen und auf diesem Weg sich in unserem Körper verplanten. Wenn das auch mal in der Haut angefangen hat, aber dort kann sich auch wieder verplanten. Was können wir als Verbindung tun? Die beste Sache mit Schrift ist, dort tätig behandeln lassen. Der Doktor sagt, dass so viel als 90% von Melanoma-Hutschrift kann ausgeheilt werden, wenn man dort tätig behandelt wird. Diesen Schrift kann man sein und dort ist dann auch viel leichter, den Tiger zu behandeln. Wenn man mit so einer brünen, schwarzen Mol geboren ist, dann ist dort wichtig, dort wie die alle Monate uns bezeichnen. Ob da eine Änderung ist, in der Form, in der Größe oder der Count von dem Mol, besonders wenn wir über 50 Jahre sind. Wenn wir die ab unserem Rücken nicht selbst sein können, dann ist dort wichtig, dass jemand von der Familie dort bezeichnet wird. Dann sich von dem Sonnenschein schützen. Da sind gute Salve, die uns gegen die ultraviolette Sonnenstrahlen beschützen. Diese soll man brücken, wenn man weiß, dass man im Sonnenschein muss gehen. Dann einen Haut auf Seite, wenn man im Sonnenschein ist.

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